0: 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Zu den Folgen der Sünden gehört, dass sie die Verehrung des Herrn subhanahu wa ta'ala im Herzen schwächen.
1: Weiter.
0: Sie schwächen in jedem Fall den ihm gebührenden Respekt im Herzen des Dieners, ganz gleich, ob er es will oder nicht. Würde der Respekt gegenüber Allah und seiner Verehrung sich im Herzen des Dieners verankert haben, würde er es sich nicht wagen, zu sündigen.
1: 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Meine verehrten Geschwister, herzlich willkommen zur nächsten Folge. Und zwar geht es um die Sünden bzw. um die Folgen der Sünden. Imam Ibn Qayyim erwähnt die Folgen der Sünden, damit der Diener diese kennt und sich davor hütet. Und wir hatten erwähnt, dass es sehr viele Folgen sind. Das ist jetzt die 27. Folge, also negative Auswirkungen der Sünden auf den Diener. Und hierzu gehört, dass der Diener den Respekt gegenüber Allah subhanahu wa ta'ala langsam verliert.
0: Manch Getäuschter mag sagen, es ist die gute Hoffnung und das Hoffen auf seine Güte, welche mich Sünden begehen lassen und nicht die Schwäche Verehrung ihm gegenüber in meinem Herzen.
1: Wer in Sünden verwickelt ist und nicht gegen die Sünden kämpft, es wird zwangsweise dazu führen, dass der Diener, dass die Verehrung des Dieners gegenüber Allah subhanahu wa ta'ala schwächer wird. Das ist zwangsweise der Fall. Also jemand, der sündigt und große Sünden begeht und nicht kämpft, diese zu unterlassen, okay, bei ihm ist die Verehrung Allah subhanahu wa ta'ala gering geworden. Und einige von denen bringen dann Ausreden, und die haben wir in den vorherigen Kapiteln auch ausführlich erläutert. Und zwar sagt er, ich sündige nicht, weil ich jetzt Allah nicht verehre, sondern ich sündige, weil ich eine gute Meinung und gute Hoffnung auf Allah subhanahu wa ta'ala habe. Das heißt, also sag mir nicht, dass ich Allah nicht verehre. Ich verehre Allah, ich respektiere Allah subhanahu wa ta'ala. Doch die Sünden, die ich begehe, sind, ich bin schwach, okay, und ich hoffe auf Allahs Vergebung.
0: Dies ist ein Irrtum des Nefs. Denn die Verehrung Allahs subhanahu wa ta'ala im Herzen des Dieners führt zwangsläufig dazu, dass man seine unantastbaren Grenzen respektiert.
1: Und wir haben diese Regel erwähnt, derjenige, der eine gute Meinung über Allah subhanahu wa ta'ala hat, wird ihn zwangsweise dazu führen, dass er auch gute Werke tut. Und der schlechte Werke tut, hat eigentlich eine schlechte Meinung über Allah subhanahu wa ta'ala. Deswegen diese Ausrede, dass man sagt, ich sündige und ich hoffe auf Allahs Barmherzigkeit. Also es geht um die Person, die jetzt in Sünden verwickelt ist und den Kampf auch aufgegeben hat. Das heißt, er vollzieht die Sünden und denkt nicht mehr über Reue und über Taube nach. Und er macht auch gar keine Taube. In diesem Fall, meine verehrten Geschwister, ist das eine Lüge. Denn hätte er Allah subhanahu wa ta'ala verehrt, so hätte er keine großen Sünden begangen.
0: Der Respekt seiner unantastbaren Grenzen führt wiederum dazu, dass man sich von den Sünden fernhält. Diejenigen, die Sünden begehen, haben Allah nicht eingeschätzt, wie es ihm gebührt. Wie soll ihn auch jemand gebührend einschätzen, verehren, lobpreisen, erwarten, dass er von ihm würdig behandelt wird und verherrlichen, für seine Gebote und Gebote nichts wert sind?
1: Jemand, der Allah subhanahu wa ta'ala respektiert, verehrt, er würdigt ihn. Das heißt, er gibt Allah subhanahu wa ta'ala seinen Haq in der Eigenschaft, dass er der Herrscher ist, der Schaffer ist und dass er derjenige ist, der die Anbetung alleine verdient. Diese Person, meine verehrten Geschwister, er wird Allahs Gesetze beachten und er wird Allah subhanahu wa ta'ala hochachten. Und auf der anderen Seite jemand, der Allah subhanahu wa ta'ala dort nachlässig ist und derjenige, der Allah subhanahu wa ta'ala nicht verehrt und nicht hoch ansieht, der hat Allahs Größe und Allahs Eigenschaft als Herrscher, als Schöpfer, als denjenigen, der die Anbetung verdient, gar nicht verstanden und gar nicht auch beachtet. Und deswegen führt es auch dazu, dass er die Sünden begeht. Und mit anderen Worten, solange man Sünden begeht, so ist auch deine Verehrung Allah subhanahu wa ta'ala auch schwächer.
0: Dies ist absolut unmöglich und offenkundig falsch. Es reicht als Strafe für den Sünder aus, dass die Verehrung Allah subhanahu wa ta'ala und die Respektierung seiner unantastbaren Grenzen in seinem Herzen verschwinden und sein Recht keinen Wert mehr für ihn besitzt.
1: Das ist schon eine sehr große, schwerwiegende Folge. Dass derjenige, der sündigt, er verliert den Respekt gegenüber Allah subhanahu wa ta'ala und er verehrt Allah subhanahu wa ta'ala. Allein das schon ist eine große, eine schwerwiegende Folge in Bezug auf die Sünde. Und wir wissen, dass der Mensch lebt nur durch die Tatsache, dass er Allah subhanahu wa ta'ala auch dient und verehrt. Denn er wurde ja erschaffen, damit er Allah den Habenden dient. Einzig und alleine dient. Und derjenige, der Allah subhanahu wa ta'ala nicht und zur Dienerei gehört, natürlich, dass man Allah verehrt und ihm eine große Bedeutung sozusagen beimisst.
0: Zu den Strafen solch eines Sünders gehört, dass Allah subhanahu wa ta'ala den Respekt der Geschöpfe ihm gegenüber aus ihrem Herzen nimmt.
1: Das ist auch eine Tatsache, derjenige, der keinen Respekt gegenüber Allah subhanahu wa ta'ala hat, gegenüber Allahs Grenzen entwickelt und hat, er wird eine entgegengesetzte Strafe bekommen. Und dazu gehört, dass diese Person dann in seiner Gesellschaft, in der Gemeinschaft, den Respekt und die Autorität verliert. Und das ist wegen Sünden. Jemand in der Gemeinschaft wird gar nicht beachtet, er bekriegt keinen Respekt und er ärgert sich darüber. Er sollte schauen, wie er Allah subhanahu wa ta'ala und ob er Allah subhanahu wa ta'ala respektiert oder nicht.
0: Er verschmäht wird und keinen Wert mehr in ihren Augen hat. Genauso wie er seine Gebote verschmäht und diese für ihn keinen Wert haben.
1: Jedoch sollte man natürlich nicht Allah subhanahu wa ta'ala verehren und Allahs Gesetze beachten, damit man dann als entgegengesetzten Lohn den Respekt der Menschen gewinnt. Das ist nicht das Ziel der Diener. Das ist nur eine Folge von dem, was man bekommt, wenn man Allah subhanahu wa ta'ala achtet und respektiert und verehrt. So werden die Menschen auch ihn verehren und beachten. Und das ist auch, meine vielen Geschwister, das erleben wir auch in unserem Umkreis. Wenn man Menschen sieht, die bekannt sind für ihre Ibadah, für ihre Gottesfurcht, sie werden respektiert. Keiner wird sich über diese Leute lustig machen. Man weiß, dass das ehrliche Leute, aufrichtige Menschen sind. Okay? Aber man sieht, dass jemand Allahs Gesetze missachtet, er ist in Sünden verwickelt. Er wird sehr schnell zu einem Objekt von Spott und von Lästerei.
0: In dem Maßen, wie der Diener Allah liebt, lieben ihn auch die Menschen.
1: Das ist, meine werten Geschwister, eine Grundregel. In dem Maße, so wie du Allah subhanahu wa ta'ala liebst, in dem Maße werden die Diener auch dich lieben. Okay, weil Allah subhanahu wa ta'ala auch in der Überlieferung sagt, der Prophet sallallahu alaihi wa sallam in der Überlieferung sagt, dass wenn Allah einen Diener liebt, so ruft der Jibril. Und er sagt, Allah liebt diesen Diener, so liebe ihn. Und so ruft Jibril alaihi salam bei den anderen Engeln, also in der Ruf in der Himmel, und er sagt, Allah subhanahu wa ta'ala liebt diesen Diener, so liebt ihn, so lieben ihn die Engel. Und das führt dann dazu, dass die Menschen dann um ihn herum ihn lieben, und so wird ihm was Akzeptanz auf Erden und unter den Menschen gegeben. Und das Gegenteil ist natürlich, bewirkt auch das Gegenteil.
0: Und in dem Maße, wie er Allah fürchtet, fürchten ihn auch die Menschen.
1: Und so ist das auch. Nicht nur Verehrung, auch Gottesfurcht. Derjenige, der Gottesfurcht hat, so bekommt er auch automatisch eine gewisse Autorität und einen gewissen Respekt auch von den unter den Menschen.
0: Und in dem Maße, wie er Allah und seine unantastbaren Grenzen verehrt, respektieren ihn auch die Menschen. Wie kann ein Diener die unantastbaren Grenzen Allahs überschreiten und dann hoffen, dass seine eigenen Grenzen nicht überschritten werden?
1: Das ist sehr klar und deutlich. Wie kann jemand die Grenzen Allahs überschreiten und dann erwarten, dass seine Grenzen in Form von Respekt und Beachtung nicht überschritten werden?
0: Wie kann in seinen Augen das Recht Allahs sinken, ohne dass Allah ihn in den Augen der Menschen sinken lässt?
1: Genau.
0: Oder wie kann er die Sünde gegenüber Allah geringschätzen, ohne dass die Geschöpfe ihn geringschätzen werden? Der Gepriesen hat daraufhin in seinem Buch bei der Erwähnung der Strafen für die Sünden hingewiesen.
1: Grundsätzlich, Imam al-Qayyim, er spricht immer mit Beweisen und mit Argumenten. Und manchmal sieht man, wie er aus bestimmten Ayat und aus bestimmten Hadith sehr interessante Zusammenhänge herstellen kann. Und das ist auch eine Eigenschaft eines Wissenden. Ein Wissender, Er kennt nicht nur Information auswendig oder er weiß nicht, wo was steht oder was. Er kennt nicht nur die Informationen, er kann die Informationen was miteinander verbinden und sie in Zusammenhang bringen und daraus dann verschiedene Regeln ableiten.
0: Dass er die großen Sünder aufgrund ihres Handelns in ihren alten Zustand zurückversetzen wird, ihre Herzen verdeckt und ihre Herzen aufgrund der Sünden versiegelt hat. Dass er sie vergessen hat, wie sie ihn vergessen haben, dass er sie verschmäht hat, wie sie seine Religion verschmähen, und dass er sie verloren gehen lassen hat, wie sie sein Gebot haben verloren gehen lassen.
1: Also verschmähen heißt hier erniedrigen. Okay?
0: Aus diesem Grund sagt der Erhabene im Vers, indem es sich um die Niederwerfung der Geschöpfe vor ihm geht, und wen Allah der Schmach aussetzt, der hat niemanden, der ihm Ehre erweist.
1: Das ist der Beweis. وَمَنْ يُهِنِ اللَّهُ فَمَا لَهُ مِنْ مُكْرِمٍ. Und derjenige, den Allah den Schmach, das heißt erniedrigt, dann gibt es keinen, der ihn erhöht.
0: Zu ihren Strafen gehört, dass sie das Vergessen Allahs seinem Diener gegenüber herbeirufen, sodass er ihn alleine mit seinen Shaitan lässt, was Zerstörung nach sich zieht.
1: Das ist die 28. Folge, nämlich dass derjenige, der Sünden begeht und den Kampf aufgibt und nicht bereut, es führt dazu, dass Allah subhanahu wa ta'ala ihn in Vergessenheit lässt und Allah ihn sich alleine überlässt, nämlich zwischen ihm und seiner Seele und dem Teufel. Und dann sagt ihm Al-Qayyim, wiederhole nochmal diesen Satz.
0: Zu den Strafen gehört, dass sie das Vergessen Allahs seinem Diener gegenüber herbeirufen, sodass er ihn alleine mit seinem Shaitan lässt, was Zerstörung nach sich zieht, bei der es keine Hoffnung mehr auf Rettung gibt.
1: Wenn Allah subhanahu wa ta'ala dich ins Vergessenheit lässt, in Vergessenheit geraten lässt, so ist die Chance und die Wahrscheinlichkeit, dass diese Person bereut und gerettet wird, sehr gering. Dann ist dies sehr gering. Warum? Weil das zu den großen Sünden gehört. Allah subhanahu wa ta'ala sagt,
0: Allah subhanahu wa ta'ala sagt, O die ihr glaubt, fürchtet Allah und ein jede Seele schaue, was sie für morgen vorausschickt.
1: Also für das Jenseits.
0: Und fürchtet Allah, gewiss Allah ist kundig dessen, was ihr tut. Und seid nicht wie diejenigen, die Allah vergessen haben und die er dann sich selbst hat vergessen lassen. Das sind die Frevler.
1: Das sind die Frevler. Ab dem Moment, wo der Mensch Allah subhanahu wa ta'ala vergisst, durch seine tiefe Verwicklung in verschiedenen Formen von Sünden, so hat er Allah subhanahu wa ta'ala vergessen. Und das ist der Moment, wo sein Untergang, wo sein Niedergang, wo sein Verlust anfängt. Und die Strafe dafür ist, dass Allah subhanahu wa ta'ala ihn in Vergessenheit geraten lässt. Und das ist dann eine freie Karte für die Höllenfeuer.
0: Er hat ihn zur Furcht ihm gegenüber aufgefordert und seinen gläubigen Dienern verboten, diejenigen nachzuahmen, welche er aufgrund fehlender Furcht ihm gegenüber vergessen hat.
1: In diesem Ayat, okay, sagt Allah, fürchtet Allah und bringt und tut Werke und Handlungen für das Jenseits. Und seid nicht wie diejenigen, die Allah subhanahu wa ta'ala vergessen haben, so brachte Allah sie in Vergessenheit. Er brachte sie sogar dazu, dass sie ihre eigenen Seelen sich selber vergessen haben. Und jemand, der unachtsam über sich selber ist, er wird ohne Zweifel sich ins Verderben bringen. Das ist die Erklärung von Imam Ibn Qayyim.
0: Er hat darüber berichtet, dass er diejenigen, welche die Gottesfurcht unterlassen haben, sich selbst hat vergessen lassen.
1: Also das. Was bedeutet das? Was bedeutet, er hat sich selber vergessen? Hier verdeutlicht Ibn Qayyim, was es bedeutet. Er hat was?
0: Also, dass er sie ihre eigenen Interessen vergessen lassen hat.
1: Er hat seine eigenen Interessen vergessen.
0: Wie man sich vor seiner Strafe schützt.
1: Und wie man sich von der Strafe schützt, vor der Strafe Allah subhanahu wa ta'ala schützt.
0: Und was zu ihrem ewigen Leben, zu ihrem wohlkommenen Genuss, zu ihrer Freude und Wonne führt.
1: Und sie unterlassen die Werke, die Handlungen, die Aussagen, die Taten, die dazu führen, dass sie die ewige Glückseligkeit erlangen. Das ist doch eine schwerwiegende Strafe.
0: Er hat sie all dies vergessen lassen als Vergeltung dafür, dass sie seine Verehrung, die Ehrfurcht ihm gegenüber und die Umsetzung seiner Gebote vergessen haben.
1: Genau. Ein Sünder vergisst Allah subhanahu wa ta'ala.
0: Du siehst, wie der Sünder seine eigenen Interessen vernachlässigt.
1: Und das heißt, jemand, der sündigt, okay, er tut Allah nichts Schlechtes, okay, er schadet nicht Allah, er schadet sich selber. Und er vergisst seine eigenen Interessen. Seine Interessen sind, dass er seine Seele rettet und dass er seine Seele nicht ins Verderben bringt, durch den Einfall in die Höllenfeuer.
0: Du siehst, wie der Sünder seine eigenen Interessen vernachlässigt und verloren gehen lässt. Allah hat sein Herz davon abgebracht, sich an sie zu erinnern, sodass er seine Neigung befolgt und seine Angelegenheit sich als maßlos auszeichnete. Er hat die Interessen des Diesseits und Jenseits vernachlässigt. Und
1: also nicht nur des Jenseits, sondern auch des Diesseits. Sünden führen dazu, wie wir auch mehrmals erwähnt haben, zu Misserfolg im Diesseits.

0: nachteilig und für die Schmach und lächerlichen Preis verkauft. Er hat verloren, was er unbedingt benötigt.
1: Okay, ja, was hat er verloren? Imam Al-Qayyim, er wiederholt also den Inhalt nochmal, dann sagt er, er hat verloren, was er?
0: Dass er seinen Nutzen und die Unterstützung von Allah verloren gehen lässt und all dies benachteiligt und für Schmach und lächerlichen Preis verkauft.
1: Danach?
0: Er hat verloren, was er unbedingt benötigt und wofür es keine Alternative gibt.
1: Das heißt, er hat etwas verloren, wovon er abhängig ist. Und er verliert etwas, wovon es keinen Ersatz gibt.
0: Und ist eingetauscht mit einer Sache, welche er absolut nicht nötig hat und welche viele Alternativen hat.
1: Genau.
0: Für all deine verlorenen Dinge gibt es Ersatz. Für Allah, wenn du ihn verloren hast, gibt es jedoch nimmer Ersatz.
1: Das ist bekannt, meine Herren Geschwister, derjenige, der Allah subhanahu wa ta'ala hat, den Wohlgefallen Allah subhanahu wa ta'ala erreicht, ihm schadet nichts, wenn die anderen Menschen ihn verachten. Doch jemand, der dem Wohlgefallen der ganzen Menschheit, 7 Milliarden Menschen, wenn sie alle mit ihm zufrieden sind und Allah subhanahu wa ta'ala nicht mit ihm zufrieden sind, so wird es ihm nichts bringen.
0: Allah subhanahu wa ta'ala gleicht alles andere aus. Ihn kann jedoch nichts ausgleichen. Er ist ein Ersatz für alles, ihn kann jedoch nichts ersetzen. Er schützt vor allem, vor ihm schützt jedoch nichts und niemand. Er kann von allem abhalten, nichts kann jedoch von ihm abgehalten werden. Wie kann man jemanden auf jemanden, dessen Angelegenheit so ist, auch nur für einen Moment verzichten?
1: Das ist, meine verehrten Geschwister im Islam, der Tauhid. Wenn man den Tauhid mit anderen Worten erklärt, die völlige Abhängigkeit gegenüber Allah subhanahu wa ta'ala, die völlige Abhängigkeit gegenüber gegenüber Allah subhanahu wa ta'ala. Wiederhole nochmal den Satz. Also Allah subhanahu wa ta'ala, okay?
0: Allah subhanahu wa ta'ala gleicht alles andere aus.
1: Er gleicht alles andere aus. Egal was du verlierst, wenn du Allah hast, so ist das ein Ausgleich.
0: Ihn kann jedoch nichts ausgleichen.
1: Ihn kann nichts ausgleichen. Wer Allah subhanahu wa ta'ala verliert, so gibt es keinen Ersatz, keinen Ausgleich. Das ist der Tauhid. Und dann?
0: Er ist ein Ersatz für alles, ihn kann jedoch nichts ersetzen.
1: Er ist ein Ersatz für alles und ihn kann keiner ersetzen.
0: Er schützt vor allem, vor ihm schützt jedoch nichts und niemand.
1: Wenn Allah subhanahu wa ta'ala dich beschützt, so schützt er dich vor allem. Doch vor ihm, von seiner Strafe, kann dich keiner beschützen. Das ist, wenn du fühlst und verstehst, was der Tauhid bedeutet.
0: Er kann von allem abhalten, nichts kann jedoch von ihm abgehalten werden. Wie kann jemand auf jemanden, dessen Angelegenheit so ist, auch nur für einen Moment verzichten?
1: Also er sagt, wie kann der Diener, Ibn Qayyim sagt nicht jemand, sondern der Diener, wie kann der Diener, okay, auf die, lies weiter.
0: Dessen Angelegenheiten so ist, auch nur für einen Moment verzichten.
1: Man kann nicht auf Allah subhanahu wa ta'ala verzichten. Deswegen, warum sündigst du? Warum bist du in Sünden verwickelt? Warum hast du deinen Kampf aufgegeben gegen diese Sünden, wo du doch weißt, dass du in jeder Sekunde, in jedem Augenblick abhängig von Allah subhanahu wa ta'ala bist? Deswegen komm zurück und versuch, gegen diese Sünden zu kämpfen, sodass du Allah den Erhabenen nicht verlierst.
0: Wie kann er sein Gedenken vergessen und seine Gebote vernachlässigen, bis er ihn sich selbst vergessen lässt, sich dadurch ins Verderben stürzt und sich das größte Unrecht zufügt? Der Diener hat nicht seinem Herrn Unrecht zugefügt, sondern allein sich selbst.
1: Am Ende hat er sich selber Unrecht zugefügt, indem er seine eigene Seele und seinen Körper in das Höllenfeuer reingeworfen hat.
0: Auch hat der Herr ihm kein Unrecht zugefügt, sondern er selbst ist es, der sich Unrecht zugefügt hat.
1: Genau.
0: Zu ihren Strafen gehört, dass sie den Sünder aus dem Kreis der rechtschaffenen Handelns, Ihsan, verbannen und ihn vom Lohn der rechtschaffenen Muhsinin abhalten wird.
1: Das ist die 29. Folge. Wir wissen, meine verehrten Geschwister, dass der Islam, okay, 3 Stufen hat, wie in der Überlieferung von Jibril a.s. Erwähnt wird, okay, wo gefragt wird, also die 3 Stufen, Islam, Iman und Ihsan. Und Ihsan ist was? Dass du Allah subhanahu wa ta'ala anbetest, als ob du ihn siehst. Und wenn du ihn nicht siehst, so sieht Allah subhanahu wa ta'ala dich. Okay? Die Sünden bringen dich. Das heißt, der Diener kann

0: die erste Stufe ist, dass er Muslim wird. Doch dann, wenn er an die sechs Säulen des Imans glaubt, okay, und sich daran hält in den meisten Fällen, so erreicht er die Stufe des Mu'mins, wenn er sich auch von großen Sünden fernhält. So, wenn er auch keine kleinen Sünden begeht, sondern sehr wenige kleine Sünden begeht, okay, so begibt er sich in der Stufe des Ihsan. Das ist die höchste Stufe. Und wer jetzt Sünden begeht, okay, er verliert diese Stufe. Und diese Stufe ist eine sehr besondere Stufe eines Dieners.
1: Denn wenn der Ihsan in das Herz gelangt, hält er ihn von den Sünden fern.
0: Warum? Er weiß, dass Allah subhanahu wa ta'ala mich sieht. Du dienst Allah so, als ob du ihn siehst. Allein schon der Gedanke kommt nicht mehr in dein Kopf, zu sündigen. Nicht, dass du Sünden begehst. Allein der Gedanke, wenn du weißt, dass Allah weiß, worüber ich denke. Das heißt, das ist die hohe Stufe eines Dieners. Sobald der Gedanke kommt, denn es gibt Geschwister, die begehen keine Sünden, aber in ihren Gedanken denken sie, warum ist das verboten, hätte ich die Chance, keine Ahnung und so weiter und so fort. Jeder kennt es in seinem Leben, in seinen Gedanken, was manchmal komische Gedanken ein Mensch hat. Und das ist grundsätzlich normal, weil der Teufel einflüstert und weil der Diener schwach ist. Doch wer diese Stufe des Ihsans gelangt, bekämpft sofort solche Gedanken. Die kommen gar nicht in seinen Kopf.
1: Wer Allah so dient, als würde er ihn sehen, vermag dies nur, weil das Gedenken an ihn, die Liebe zu ihm, die Angst vor ihm und die Hoffnung in ihn sich seines Herzens bemächtigt haben.
0: Das heißt, jemand erreicht diese Stufe, warum? Weil er eben die Liebe Allahs, die Angst, die Furcht Allah subhanahu wa ta'ala, die Hoffnung auf Allah subhanahu wa ta'ala, das alles in seinem Herzen jetzt fest verankert sind. Und so werden alle diese Dinge, bringen diese Eigenschaften und diese Zustände im Herzen den Diener so, dass er Allah subhanahu wa ta'ala dann sieht.
1: Es ist für ihn
0: also als ob er Allah subhanahu wa ta'ala sieht. No?
1: Es ist für ihn so, als könne er Allah sehen, was ihn im Streben nach der Sünde hindert.
0: Und das natürlich hindert, wenn du weißt, allein schon wenn du Kamera jetzt hast, kannst du keine Sünden begehen. Okay, setz dich jetzt hier diese Kamera, du weißt, die Kamera nimmt dich auf, setz dich mit deinem Handy auf diese Richtung, wo jetzt die Kamera sieht, guck, wirst du sofort wegscrollen und keine schwachsinnigen Sachen angucken? Man wird sich nicht trauen, doch wenn Allah sagt, er sieht dich die ganze Zeit. Er weiß, was du tust. Und dieses Gedanke, dass du weißt, dass Allah dich sieht, hindert dich auch zwangsweise oder soll dich zwangsweise davon hindern, dass du diese verschiedenen Sünden begehst. Und jemand, der sündigt, er verliert diese Stufe. Er ist nicht mehr in dieser Stufe des Ihsan. Und derjenige, der diese Stufe nicht hat, der wird natürlich, der verliert etwas Großartiges.
1: Es ist für ihn so, als könne er Allah sehen, was ihn im Streben nach der Sünde hindert. Und er ihr somit schon gar nicht verfällt. Verlässt er den Rahmen des Ihsan, so entgeht ihm die Begleitung der besonders gläubigen Freunde samt ihrer freudigen Leben und ihrer vollkommenen Wonne aufgrund ihres Ihsan.
0: Ohne Zweifel, diese Menschen, die diese Stufe erreicht haben, sie sind nahestehende Allah subhanahu wa ta'ala und bekommen die größeren Belohnungen überhaupt.
1: Hat Allah mit ihnen Gutes vor, macht er ihn im Kreis der allgemeinen gläubigen Mu'minun ansässig. Begeht er Sünden, welche ihn aus dem Kreis des Glaubens Iman heraustreten lassen, so tritt er aus dem Kreise des Iman heraus, wie es der Prophet a.s. sagte. Wer Unzucht begeht, ist nicht gläubig, während er Unzucht begeht. Und wer Alkohol trinkt, ist nicht gläubig, während er Alkohol trinkt. Und wer stiehlt, ist nicht gläubig, während er stiehlt. Und wer etwas unrechtmäßig an sich reißt, was Ansehen hat und wofür die Menschen hoch ansehen werden, ist nicht gläubig, während er es an sich reißt. Wehe euch, wo euch doch die Reue geboten wird. Er wird die Begleitung der Gläubigen verlieren und somit auch den Schutz, den Allah subhanahu wa ta'ala ihnen in bester Weise gewährt. Denn Allah verteidigt die Gläubigen. Es entgeht ihm alles Gute, was Allah in seinem Buch zum Resultat des Glaubens gemacht hat. Hierbei handelt es sich um ca. 100 Eigenschaften. Jede dieser Eigenschaften ist besser als das gesamte Diesseits und was in ihm ist.
0: Die Sünden, meine verehrten Geschwister, okay, wir haben ja erwähnt, wir haben den Islam, den Iman und Ihsan. Und jemand, laut der Argumentation von Imam Ibn Qayyim hier, ist jetzt jemand, der kleine Sünden ständig begeht. er geht aus der Stufe des Ihsans weg. Okay? Dann kommt er in der Stufe des Mu'mins. Und jemand, der große Sünden begeht, er kommt aus der Stufe des Mu'mins raus und geht dann zu der Stufe des Muslims. Okay? Das sind die drei Stufen, die Imam Ibn Qayyim hier erwähnt, mit der Argumentation in Bezug auf den Hadith, den er erwähnt hat, dass wenn jetzt ein Mensch Zina begeht, so ist er in diesem Moment kein Mu'min. Okay, er ist jetzt kein Kafir, aber er hat nicht die Stufe des Imans, die hohe Stufe des Imans. Das heißt, die großen Sünden bringen dich aus der Stufe des Imans. Und derjenige, der aus der Stufe des Imans rauskommt, okay, Imam Ibn Qayyim erwähnt das, das ist also jetzt nicht die völlige, er verliert nicht komplett den Iman, aber er verliert laut Imam Ibn Qayyim den Zustand des Imans, über den Allah subhanahu wa ta'ala jetzt sehr viele Eigenschaften und sehr viele Nutzen im Koran beschrieben hat. Okay, er erwähnt hier über 100, also Imam Ibn Qayyim erwähnt die nicht, aber er sagt, es gibt über 100 Vorteile, die ein Mu'min hat, die nur einem Mu'min zusteht. Okay, und jetzt erwähnt er zum Beispiel, nennen wir das erste.
1: Zu ihnen gehört der gewaltige Lohn. Und Allah wird den Gläubigen großartigen Lohn geben.
0: وَسَوْفَ يُؤْتِ اللَّهُ الْمُؤْمِنِينَ أَجْرًا عَظِيمًا. Die Mu'minin, die bekommen was? Einen großartigen Lohn. Hier gehst du in Gefahr, dass wenn du durch deine großen Sünden aus dem Iman jetzt rauskommst, also kein Kafir wirst, aber aus der vollständigen Iman rauskommst, und so besteht die Gefahr, dass du die großartige Belohnung nicht mehr bekommst. Und dazu gehört?
1: Zu ihnen gehört, dass von ihnen das Schlechte des Diesseits und des Jenseits abgewendet wird. Gewiss, Allah verteidigt diejenigen, die glauben.
0: Allah sagt, in Allah يدفعوا عن الذين آمنوا ولا يدافعوا عن الذين آمنوا. Das heißt, Allah subhanahu wa ta'ala beschützt diejenigen, die geglaubt haben. Auch das kann sein, dass du diesen Schutz nicht bekommst. Okay? Und die Gelehrten sagen, der Verlust dieser Eigenschaften ist relativ. Das heißt nicht, dass du jetzt als Mu'min den kompletten Schutz verlierst, sondern relativ. Je nachdem, wie deine Sünde ist, so verlierst du auch den Schutz. So verlierst du auch die große Belohnung von Allah subhanahu wa ta'ala. Und dazu gehört auch?
1: Zu ihnen gehört, dass die Engel, welche den Thron tragen, für sie um Vergebung bitten.
0: Wir wissen ja, dass die Engel, die den Thron tragen, okay, sie bitten um Vergebung. Wie Allah subhanahu wa ta'ala sagt, sinngemäß.
1: Diejenigen, die den Thron tragen und diejenigen, die in seiner Umgebung sind, lobpreisen ihren Herrn und glauben an ihn und bitten um Vergebung für diejenigen, die glauben.
0: Sie bitten um Vergebung für diejenigen, die glauben. Du gehst in Gefahr. Okay, derjenige, der große Sünden begeht und nicht bereut, er geht in Gefahr, dass die Engel, die den Thron Allah subhanahu wa ta'ala tragen, für ihn nicht um Vergebung bitten.
1: Zu ihnen gehört die Schutzherrschaft Allahs für sie.
0: Die Schutzherrschaft Allahs für sie. Allah ist dein Wali. Doch wenn man große Sünden begeht, so verliert man dies. Warum? Weil Allah sagt,
1: niemand wird erniedrigt, der von Allah beschützt wird. Allah subhanahu wa ta'ala sagt, Allah ist der Schützer derjenigen, die glauben.
0: Also Allah waliyu alladhina amanu.
1: Zu ihnen gehört, dass er seinen Engel befiehlt, sie zu festigen. Als dein Herr den Engel eingab, gewiss, ich bin mit euch, so festigt diejenigen, die glauben.
0: إِذْ يُوحِي رَبُّكَ إِلَى الْمَلَائِكَةِ أَنِّي مَعَكُمْ فَثَبِّتُوا الَّذِينَ آمَنُوا. Festigt diejenigen, die geglaubt haben, die Iman haben. Das alles verlieren Menschen, die große Sünden begehen.
1: Zu ihnen gehört, dass sie bei ihrem Herrn die höchsten Stufen Vergebung und edle Versorgung erlangen werden. Zu ihnen gehört auch der Stolz. Doch Allah gehört die Macht und auch seinem Gesandten und den Gläubigen.
0: Große Sünder haben keinen Stolz. Sie haben keinen Stolz und und dazu gehört auch, dass sie dies verlieren. Denn warum? Weil Allah subhanahu wa ta'ala sagt, zu Allah gehört der Stolz. Und zu den Propheten und den Mu'minin, zu den Gläubigen.
1: Aber die Heuchler wissen nicht. Zu ihnen gehört, dass Allah mit den Gläubigen ist. Und wisset, dass Allah mit den Gläubigen ist. Und zu ihnen gehört die Erhöhung im Diesseits und im Jenseits. So erhöht auch Allah diejenigen von euch, die glauben. Und diejenigen, denen das Wissen gegeben worden ist, um Rangstufen.
0: Auch das kann man verlieren.
1: Zu ihnen gehört, dass er ihnen zweifachen Anteil an seiner Barmherzigkeit gewährt, ihnen ein Licht gibt, mit welchem sie laufen werden, sowie die Vergebung ihrer Sünden. Zu ihnen gehört die Zuneigung, welche Allah subhanahu wa ta'ala ihnen zuteil werden lässt, was bedeutet, dass er sie liebt und seine Engel, Propheten und frommen Diener sie lieben lässt. Zu ihnen gehört ihre Sicherheit vor der Angst an jenem Tage, wo die Angst zunimmt. Wer also glaubt und Besserung bringt, über die soll keine Furcht kommen, noch sollen sie traurig sein.
0: Weiter.
1: Zu ihnen gehört, dass sie diejenigen sind, welche Gnade erwiesen wurde und uns befohlen wurde, Allah 17 Mal am Tag und in der Nacht zu bitten, dass er uns ihren Weg leitet. Zu ihnen gehört, dass der Koran gerade für sie Rechtleitung und Medizin ist. Sprich, er ist für diejenigen, die glauben, eine Rechtleitung und eine Heilung.
0: Der Koran ist was für diejenigen, die glauben, eine Rechtleitung und eine Heilung. Jemand, der in großen Sinn, deswegen gibt es rechtschaffene Ruqat, die auch wirklich Ahnung von Ruqya haben, die sagen, das Erste, gibt es große Sünden, die du begehst. Entferne dich von diesen Sünden. Bereue diese großen Sünden. Damit wir überhaupt anfangen, dich mit Koran zu heilen. Warum? Weil Allah sagt, es ist für diejenigen, die glauben, die Iman haben. Und wir wissen doch, derjenige, der große Sünden begeht, ist sozusagen in seinem Iman stark geschädigt.
1: Und diejenigen, die nicht glauben, haben Schwerhörigkeit in ihren Ohren. Und es ist für sie wie Blindheit. Diese sind, als würde ihnen von einem fernen Ort aus zugerufen. Gemeint ist, dass der Glaube alles Gute sowohl im Diesseits als auch im Jenseits herbeiführt.
0: Zusammenfassend also sagt Imam Al-Qayyim, dass der Glaube alles Gute bringt. Und ein Grund dafür ist, also der Iman.
1: Alles Gute im Diesseits und im Jenseits lässt sich auf den Glauben zurückführen.
0: Also auf den Iman zurückführen. Und auf der anderen Seite, auf der gegenteiligen Seite.
1: Und alles Schlechte im Diesseits und im Jenseits ist die Folge des Unglaubens.
0: Ohne Zweifel.
1: Wie kann es einem Diener leicht fallen, etwas zu begehen, was ihn aus dem Kreis des Glaubens heraustreten lässt?
0: Wenn du sagst, ich bin Muslim, ich bin überzeugt und ich bin Gott ergeben, so wie kannst du dich dann durch die großen Sünden in so einer Lage bringen, dass du dich von diesen vielen Vorteilen entfernst?
1: Was ihn aus dem Kreise des Glaubens heraustreten lässt und ihn davon abbringt. Er tritt jedoch nicht aus dem Kreise der allgemeinen Muslime heraus.
0: Also, aber wie gesagt, also Warnung, die großen Sünden sind jetzt kein Grund, dass man Kufr begeht. Das heißt, du bist noch allgemein Muslim mit Namen. Du zählst noch zu den Muslimen, aber du zählst nicht zu den Mu'minin, zu den wahrhaftigen Gläubigen, die keine großen Sünden begehen.
1: Sollte er jedoch die Sünde fortführen und auf ihnen beharren, so besteht die Befürchtung, dass sein Herz rostet und sie ihm somit vollständig aus dem Islam heraustreten lässt.
0: Und wir wissen auch, dass große Sünden, wer auf große Sünden beharrt, so ist die Gefahr groß, dass diese Person am Ende auch Kufr begeht. Also nicht immer denken, große Sünden ist kein Kufr, das stimmt, aber große Sünden bringen dich zum Kufr. Große Sünden bringen dich zum Kufr. Warum? Weil der Mensch depressiv wird. Der Mensch verliert den Kampf und dann versucht er, Ausreden zu finden. Und dann fängt es so an, dass er sagt, das ist doch nicht haram. Also in Bezug auf große Sünden. Dies und jenes ist nicht haram. Am Ende ist sein Iman weg.
1: Aus diesem Grund hatten die Salafus Salih große Angst, wie es einige formulierten. Ich habe Angst vor den Sünden und ich habe Angst vor dem Unglauben.
0: Nochmal.
1: Ich habe Angst vor den Sünden und ich habe Angst vor den Unglauben.
0: Nein, die haben gesagt, Entum tachafuna dhunub, ihr habt Angst vor den Sünden und ich habe Angst vor dem Kufr. Das ist die richtige Formulierung. Also ihr habt Angst vor den Sünden, doch ich habe Angst, was? Von dem Kufr. Warum? Weil Sünden dich in Kufr bringen. Sünden bringen dich in Kufr, indem man, wie ich vorhin erklärt habe, möge Allah subhanahu wa ta'ala unsere Sünden vergeben. Wir bitten Allah subhanahu wa ta'ala, dass er uns standhaft macht. Und wir bitten Allah subhanahu wa ta'ala, dass er uns Erfolg im Diesseits und im Jenseits gibt. Also wa sallallahu ala nabina Muhammad wa ala alihi wa sahbihi ajma'in. Wa akhiru da'wana anil hamdulillahi rabbil alameen. Barakallahu fikum.
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0: 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Zu den Folgen der Sünden gehört, dass sie die Verehrung des Herrn subhanahu wa ta'ala im Herzen schwächen.
1: Weiter.
0: Sie schwächen in jedem Fall den ihm gebührenden Respekt im Herzen des Dieners, ganz gleich, ob er es will oder nicht. Würde der Respekt gegenüber Allah und seiner Verehrung sich im Herzen des Dieners verankert haben, würde er es sich nicht wagen, zu sündigen.
1: 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Meine verehrten Geschwister, herzlich willkommen zur nächsten Folge. Und zwar geht es um die Sünden bzw. um die Folgen der Sünden. Imam Ibn Qayyim erwähnt die Folgen der Sünden, damit der Diener diese kennt und sich davor hütet. Und wir hatten erwähnt, dass es sehr viele Folgen sind. Das ist jetzt die 27. Folge, also negative Auswirkungen der Sünden auf den Diener. Und hierzu gehört, dass der Diener den Respekt gegenüber Allah subhanahu wa ta'ala langsam verliert.
0: Manch Getäuschter mag sagen, es ist die gute Hoffnung und das Hoffen auf seine Güte, welche mich Sünden begehen lassen und nicht die Schwäche, Verehrung ihm gegenüber in meinem Herzen.
1: Wer in Sünden verwickelt ist und nicht gegen die Sünden kämpft, es wird zwangsweise dazu führen, dass der Diener, dass die Verehrung des Dieners gegenüber Allah subhanahu wa ta'ala schwächer wird. Das ist zwangsweise der Fall. Also jemand, der sündigt und große Sünden begeht und nicht kämpft, diese zu unterlassen, okay, bei ihm ist die Verehrung Allah subhanahu wa ta'ala gering geworden. Und einige von denen bringen dann Ausreden, und die haben wir in den vorherigen Kapiteln auch ausführlich erläutert. Und zwar sagt er, ich sündige nicht, weil ich jetzt Allah nicht verehre, sondern ich sündige, weil ich eine gute Meinung und gute Hoffnung auf Allah subhanahu wa ta'ala habe. Das heißt, also sagen wir nicht, dass ich Allah nicht verehre, ich verehre Allah, ich respektiere Allah subhanahu wa ta'ala, doch die Sünden, die ich begehe, sind, ich bin schwach, okay, und ich hoffe auf Allahs Vergebung.
0: Dies ist ein Irrtum des Nefs, denn die Verehrung Allahs subhanahu wa ta'ala im Herzen des Dieners führt zwangsläufig dazu, dass man seine unantastbaren Grenzen respektiert.
1: Und wir haben diese Regel erwähnt, derjenige, der eine gute Meinung über Allah subhanahu wa ta'ala hat, wird ihn zwangsweise dazu führen, dass er auch gute Werke tut. Und der schlechte Werke tut, hat eigentlich eine schlechte Meinung über Allah subhanahu wa ta'ala. Deswegen diese Ausrede, dass man sagt, ich sündige und ich hoffe auf Allahs Barmherzigkeit. Also es geht um die Person, die jetzt in Sünden verwickelt ist und den Kampf auch aufgegeben hat. Das heißt, er vollzieht die Sünden und denkt nicht mehr über Reue und über Taube nach. Und er macht auch gar keine Taube. In diesem Fall, meine verehrten Geschwister, ist das eine Lüge. Denn hätte er Allah subhanahu wa ta'ala verehrt, so hätte er keine großen Sünden begangen.
0: Der Respekt seiner unantastbaren Grenzen führt wiederum dazu, dass man sich von den Sünden fernhält. Diejenigen, die Sünden begehen, haben Allah nicht eingeschätzt, wie es ihm gebührt. Wie soll ihn auch jemand gebührend einschätzen, verehren, lobpreisen, erwarten, dass er von ihm würdig behandelt wird und verherrlichen für seine Gebote und Gebote nichts wert sind?
1: Jemand, der Allah subhanahu wa ta'ala respektiert, verehrt, er würdigt ihn. Das heißt, er gibt Allah subhanahu wa ta'ala seinen Haq in der Eigenschaft, dass er der Herrscher ist, der Schaffer ist und dass er derjenige ist, der die Anbetung alleine verdient. Diese Person, meine verehrten Geschwister, er wird Allahs Gesetze beachten und er wird Allah subhanahu wa ta'ala hochachten. Und auf der anderen Seite jemand, der Allah subhanahu wa ta'ala dort nachlässig ist und derjenige, der Allah subhanahu wa ta'ala nicht verehrt und nicht hoch ansieht, okay, der hat Allahs Größe und Allahs Eigenschaft als Herrscher, als Schöpfer, als denjenigen, der die Anbetung verdient, gar nicht verstanden und gar nicht auch beachtet. Und deswegen führt es auch dazu, dass er die Sünden begeht. Und mit anderen Worten, solange man Sünden begeht, so ist auch deine Verehrung Allah subhanahu wa ta'ala auch schwächer.
0: Dies ist absolut unmöglich und offenkundig falsch. Es reicht als Strafe für den Sünder aus, dass die Verehrung Allah subhanahu wa ta'ala und die Respektierung seiner unantastbaren Grenzen in seinem Herzen verschwinden und sein Recht keinen Wert mehr für ihn besitzt.
1: Das ist schon eine sehr große, schwerwiegende Folge. Dass derjenige, der sündigt, er verliert den Respekt gegenüber Allah subhanahu wa ta'ala und er verehrt Allah subhanahu wa ta'ala. Allein das schon ist eine große, eine schwerwiegende Folge in Bezug auf die Sünde. Und wir wissen, dass der Mensch lebt nur durch die Tatsache, dass er Allah subhanahu wa ta'ala auch dient und verehrt. Denn er wurde ja erschaffen, damit er Allah den Habenden dient. Einzig und alleine dient. Und derjenige, der Allah subhanahu wa ta'ala nicht und zur Dienerei gehört natürlich, dass man Allah verehrt und ihm eine große Bedeutung sozusagen beimisst.
0: Zu den Strafen solch eines Sünders gehört, dass Allah subhanahu wa ta'ala den Respekt der Geschöpfe ihm gegenüber aus ihrem Herzen nimmt.
1: Das ist auch eine Tatsache, derjenige, der keinen Respekt gegenüber Allah subhanahu wa ta'ala hat, gegenüber Allahs Grenzen entwickelt und hat, er wird eine entgegengesetzte Strafe bekommen. Und dazu gehört, dass diese Person dann in seiner Gesellschaft, in der Gemeinschaft, den Respekt und die Autorität verliert. Und das ist wegen Sünden. Jemand in der Gemeinschaft wird gar nicht beachtet, er kriegt keinen Respekt und er ärgert sich darüber. Er sollte schauen, wie er Allah subhanahu wa ta'ala und ob er Allah subhanahu wa ta'ala respektiert oder nicht.
0: Er verschmäht wird und keinen Wert mehr in ihren Augen hat. Genauso wie er seine Gebote verschmäht und diese für ihn keinen Wert haben.
1: Jedoch sollte man natürlich nicht Allah subhanahu wa ta'ala verehren und Allahs Gesetze beachten, damit man dann als entgegengesetzten Lohn den Respekt der Menschen gewinnt. Das ist nicht das Ziel der Diener. Das ist nur eine Folge von dem, was man bekommt, wenn man Allah subhanahu wa ta'ala achtet und respektiert und verehrt. So werden die Menschen auch ihn verehren und beachten. Und das ist auch, meine vielen Geschwister, das erleben wir auch in unserem Umkreis. Wenn man Menschen sieht, die bekannt sind für ihre Ibadah, für ihre Gottesfurcht, sie werden respektiert. Keiner wird sich über diese Leute lustig machen. Man weiß, dass das ehrliche Leute, aufrichtige Menschen sind. Okay? Aber man sieht, dass jemand Allahs Gesetze missachtet, er ist in Sünden verwickelt. Er wird sehr schnell zu einem Objekt von Spott und von Lästerei.
0: In dem Maßen, wie der Diener Allah liebt, lieben ihn auch die Menschen.
1: Das ist, meine werten Geschwister, eine Grundregel. In dem Maße, so wie du Allah subhanahu wa ta'ala liebst, in dem Maße werden die Diener auch dich lieben, okay, weil Allah subhanahu wa ta'ala auch in der Überlieferung sagt, also der Prophet sallallahu alaihi wa sallam in der Überlieferung sagt, dass wenn Allah einen Diener liebt, so ruft er Jibril und er sagt, Allah liebt diesen Diener, so liebe ihn. Und so ruft Jibril alaihi salam bei den anderen Engeln, also in der Ruf in der Himmel, und er sagt, Allah subhanahu wa ta'ala liebt diesen Diener, so liebt ihn, so lieben ihn die Engel. Und das führt dann dazu, dass die Menschen dann um ihn herum ihn lieben und so wird ihm was Akzeptanz auf Erden und unter den Menschen gegeben. Und das Gegenteil ist natürlich, bewirkt auch das Gegenteil.
0: Und in dem Maße, wie er Allah fürchtet, fürchten ihn auch die Menschen.
1: Und so ist das auch. Nicht nur Verehrung, auch Gottesfurcht. Derjenige, der Gottesfurcht hat, so bekommt er auch automatisch eine gewisse Autorität. Und einen gewissen Respekt auch von den unter den Menschen.
0: Und in dem Maße, wie er Allah und seine unantastbaren Grenzen verehrt, respektieren ihn auch die Menschen. Wie kann ein Diener die unantastbaren Grenzen Allahs überschreiten und dann hoffen, dass seine eigenen Grenzen nicht überschritten werden?
1: Das ist sehr klar und deutlich. Wie kann jemand die Grenzen Allahs überschreiten und dann erwarten, dass seine Grenzen in Form von Respekt und Beachtung nicht überschritten werden.
0: Wie kann in seinen Augen das Recht Allahs sinken, ohne dass Allah ihn in den Augen der Menschen sinken lässt?
1: Genau.
0: Oder wie kann er die Sünde gegenüber Allah geringschätzen, ohne dass die Geschöpfe ihn geringschätzen werden? Der Gepriesene hat daraufhin in seinem Buch bei der Erwähnung der Strafen für die Sünden hingewiesen.
1: Grundsätzlich, Imam al-Qayyim, er spricht immer mit Beweisen und mit Argumenten. Und manchmal sieht man, wie er aus bestimmten Ayat und aus bestimmten Hadith sehr interessante Zusammenhänge herstellen kann. Und das ist auch eine Eigenschaft eines Wissenden. Ein Wissender, Er kennt nicht nur Informationen auswendig oder er weiß nicht, wo was steht oder was. Er kennt nicht nur die Informationen, er kann die Informationen was miteinander verbinden und sie in Zusammenhang bringen und daraus dann verschiedene Regeln ableiten.
0: Dass er die großen Sünder aufgrund ihres Handelns in ihren alten Zustand zurückversetzen wird, ihre Herzen verdeckt und ihre Herzen aufgrund der Sünden versiegelt hat. Dass er sie vergessen hat, wie sie ihn vergessen haben, dass er sie verschmäht hat, wie sie seine Religion verschmähen, und dass er sie verloren gehen lassen hat, wie sie sein Gebot haben verloren gehen lassen.
1: Also verschmähen heißt hier erniedrigen. Okay?
0: Aus diesem Grund sagt der Erhabene im Vers, indem es sich um die Niederwerfung der Geschöpfe vor ihm geht, und wen Allah der Schmach aussetzt, der hat niemanden, der ihm Ehre erweist.
1: Das ist der Beweis. وَمَنْ يُهِنِ اللَّهُ فَمَا لَهُ مِنْ مُكْرِمٍ. Und derjenige, den Allah den Schmach, das heißt erniedrigt, dann gibt es keinen, der ihn erhöht.
0: Zu ihren Strafen gehört, dass sie das Vergessen Allahs seinem Diener gegenüber herbeirufen, sodass er ihn alleine mit seinem Shaitan lässt, was Zerstörung nach sich zieht.
1: Das ist die 28. Folge, nämlich dass derjenige, der Sünden begeht und den Kampf aufgibt und nicht bereut, es führt dazu, dass Allah subhanahu wa ta'ala ihn in Vergessenheit lässt und Allah ihn sich alleine überlässt, nämlich zwischen ihm und seiner Seele und dem Teufel. Und dann sagt Ibn al-Qayyim, wiederhole nochmal diesen Satz.
0: Zu den Strafen gehört, dass sie das Vergessen Allahs seinem Diener gegenüber herbeirufen, sodass er ihn alleine mit seinem Shaitan lässt, was Zerstörung nach sich zieht, bei der es keine Hoffnung mehr auf Rettung gibt.
1: Wenn Allah subhanahu wa ta'ala dich ins Vergessenheit lässt, in Vergessenheit geraten lässt, so ist die Chance und die Wahrscheinlichkeit, dass diese Person bereut und gerettet wird, sehr gering. Dann ist dies sehr gering. Warum? Weil das zu den großen Sünden gehört. Allah subhanahu wa ta'ala sagt,
0: Allah subhanahu wa ta'ala sagt, O die ihr glaubt, fürchtet Allah, und ein jede Seele schaue, was sie für morgen vorausschickt.
1: Also für das Jenseits.
0: Und fürchtet Allah, gewiss Allah ist kundig dessen, was ihr tut. Und seid nicht wie diejenigen, die Allah vergessen haben und die er dann sich selbst hat vergessen lassen. Das sind die Frevler.
1: Das sind die Frevler. Ab dem Moment, wo der Mensch Allah subhanahu wa ta'ala vergisst, durch seine tiefe Verwicklung in verschiedenen Formen von Sünden, so hat er Allah subhanahu wa ta'ala vergessen. Und das ist der Moment, wo sein Untergang, wo sein Niedergang, wo sein Verlust anfängt. Und die Strafe dafür ist, dass Allah subhanahu wa ta'ala ihn in Vergessenheit geraten lässt. Und das ist dann eine freie Karte für die Höllenfeuer.
0: Er hat ihn zur Furcht ihm gegenüber aufgefordert und seinen gläubigen Dienern verboten, diejenigen nachzuahmen, welche er aufgrund fehlender Furcht ihm gegenüber vergessen hat.
1: In diesem Ayat, okay, sagt Allah, fürchtet Allah und bringt und tut Werke und Handlungen für das Jenseits. Und seid nicht wie diejenigen, die Allah subhanahu wa ta'ala vergessen haben, so brachte Allah sie in Vergessenheit. Er brachte sie sogar dazu, dass sie ihre eigenen Seelen sich selber vergessen haben. Und jemand, der unachtsam über sich selber ist, er wird ohne Zweifel sich ins Verderben bringen. Das ist die Erklärung von Imam Ibn Qayyim.
0: Er hat darüber berichtet, dass er diejenigen, welche die Gottesfurcht unterlassen haben, sich selbst hat vergessen lassen.
1: Also das. Was bedeutet das? Was bedeutet, er hat sich selber vergessen? Hier verdeutlicht Ibn Qayyim, was es bedeutet. Er hat was?
0: Also, dass er sie ihre eigenen Interessen vergessen lassen hat.
1: Er hat seine eigenen Interessen vergessen.
0: Wie man sich vor seiner Strafe schützt.
1: Und wie man sich von der Strafe schützt, vor der Strafe Allah subhanahu wa ta'ala schützt.
0: Und was zu ihrem ewigen Leben, zu ihrem wohlkommenen Genuss, zu ihrer Freude und Wonne führt.
1: Und sie unterlassen die Werke, die Handlungen, die Aussagen, die Taten, die dazu führen, dass sie die ewige Glückseligkeit erlangen. Das ist doch eine schwerwiegende Strafe.
0: Er hat sie all dies vergessen lassen als Vergeltung dafür, dass sie seine Verehrung, die Ehrfurcht ihm gegenüber und die Umsetzung seiner Gebote vergessen haben.
1: Genau. Ein Sünder vergisst Allah subhanahu wa ta'ala.
0: Du siehst, wie der Sünder seine eigenen Interessen vernachlässigt
1: Das heißt, jemand, der sündigt, okay, er tut Allah nicht Schlechtes, okay, er schadet nicht Allah, er schadet sich selber. Und er vergisst seine eigenen Interessen. Seine Interessen sind, dass er seine Seele rettet und dass er seine Seele nicht ins Verderben bringt, durch den Einfall in die Höllenfeuer.
0: Du siehst, wie der Sünder seine eigenen Interessen vernachlässigt und verloren gehen lässt. Allah hat sein Herz davon abgebracht, sich an sie zu erinnern, sodass er seine Neigung befolgt und seine Angelegenheit sich als maßlos auszeichnete. Er hat die Interessen des Diesseits und Jenseits vernachlässigt. Und
1: also nicht nur des Jenseits, sondern auch des Diesseits. Sünden führen dazu, wie wir auch mehrmals erwähnt haben, zu Misserfolg im Diesseits.
0: Er hat die Interessen seines Diesseits und Jenseits vernachlässigt und somit seine ewige Glückseligkeit vernachlässigt. Er hat sie eingetauscht mit dem Niedrigsten, was man an Genuss erlangen kann, was wie die Wolke im Sommer oder ein Traumbild ist, so wie der Dichter einst sagte, es gleicht den Träumen des Schlafes oder einem verschwindenden Schatten. Täuschen lässt sich der Kluge durch ihr Erscheinen nicht. Die schlimmste Strafe für die Sünden ist, dass der Diener sich selbst vergisst und vernachlässigt, dass er seinen Nutzen und die Unterstützung von Allah verloren gehen lässt und all dies benachteiligt und für die Schmach und lächerlichen Preis verkauft. Er hat verloren, was er unbedingt benötigt.
1: Okay, ja, was hat er verloren? Imam al-Qayyim, er wiederholt also den Inhalt nochmal, dann sagt er, er hat verloren, was er

0: sie doch nimmer ersetzt.
1: Das ist bekannt, meine Herren Geschwister, derjenige, der Allah subhanahu wa ta'ala hat, den Wohlgefallen Allah subhanahu wa ta'ala erreicht, ihm schadet nichts, wenn die anderen Menschen ihn verachten. Doch jemand, der dem Wohlgefallen der ganzen Menschheit, 7 Milliarden Menschen, wenn sie alle mit ihm zufrieden sind und Allah subhanahu wa ta'ala nicht mit ihm zufrieden sind, so wird es ihm nichts bringen.
0: Allah subhanahu wa ta'ala gleicht alles andere aus. Ihm kann jedoch nichts ausgleichen. Er ist ein Ersatz für alles, ihn kann jedoch nichts ersetzen. Er schützt vor allem, vor ihm schützt jedoch nichts und niemand. Er kann von allem abhalten, nichts kann jedoch von ihm abgehalten werden. Wie kann man jemanden auf jemanden, dessen Angelegenheit so ist, auch nur für einen Moment verzichten?
1: Das ist, meine verehrten Geschwister im Islam, der Tauhid. Wenn man den Tauhid mit anderen Worten erklärt, die völlige Abhängigkeit gegenüber Allah subhanahu wa ta'ala, die völlige Abhängigkeit gegenüber gegenüber Allah subhanahu wa ta'ala. Wiederhole nochmal den Satz. Also Allah subhanahu wa ta'ala, okay?
0: Allah subhanahu wa ta'ala gleicht alles andere aus.
1: Egal was du verlierst, wenn du Allah hast, so ist das ein Ausgleich. Ihn kann nichts ausgleichen. Wer Allah subhanahu wa ta'ala verliert, so gibt es keinen Ersatz, keinen Ausgleich. Das ist der Tauhid. Und dann?
0: Er ist ein Ersatz für alles, ihn kann jedoch nichts ersetzen.
1: Er ist ein Ersatz für alles und ihn kann keiner ersetzen.
0: Er schützt vor allem, vor ihm schützt jedoch nichts und niemand.
1: Wenn Allah subhanahu wa ta'ala dich beschützt, so schützt er dich vor allem. Doch vor ihm, von seiner Strafe, kann dich keiner beschützen. Das ist, wenn du fühlst und verstehst, was der Tauhid bedeutet.
0: Er kann von allem abhalten, nichts kann jedoch von ihm abgehalten werden. Wie kann jemand auf jemanden, dessen Angelegenheit so ist, auch nur für einen Moment verzichten?
1: Also er sagt, wie kann der Diener, Ibn Qayyim sagt nicht jemand, sondern der Diener, wie kann der Diener, okay, auf die, lies weiter.
0: Dessen Angelegenheiten so ist, auch nur für einen Moment verzichten.
1: Man kann nicht auf Allah subhanahu wa ta'ala verzichten. Deswegen, warum sündigst du? Warum bist du in Sünden verwickelt? Warum hast du deinen Kampf aufgegeben gegen diese Sünden, wo du doch weißt, dass du in jeder Sekunde, in jedem Augenblick abhängig von Allah subhanahu wa ta'ala bist? Deswegen komm zurück und versuch, gegen diese Sünden zu kämpfen, sodass du Allah den Erhabenen nicht verlierst.
0: Wie kann er sein Gedenken vergessen und seine Gebote vernachlässigen, bis er ihn sich selbst vergessen lässt, sich dadurch ins Verderben stürzt und sich das größte Unrecht zufügt? Der Diener hat nicht seinem Herrn Unrecht zugefügt, sondern allein sich selbst.
1: Am Ende hat er sich selber Unrecht zugefügt, indem er seine eigene Seele und seinen Körper in das Höllenfeuer reingeworfen hat.
0: Auch hat der Herr ihm kein Unrecht zugefügt, sondern er selbst ist es, der sich Unrecht zugefügt hat.
1: Genau.
0: Zu ihren Strafen gehört, dass sie den Sünder aus dem Kreis der rechtschaffenen Handelns, Ihsan, verbannen und ihn vom Lohn der rechtschaffenen Muhsinin abhalten wird.
1: Das ist die 29. Folge. Wir wissen, meine verehrten Geschwister, dass der Islam, okay, 3 Stufen hat, wie in der Überlieferung von Jibril a.s. Erwähnt wird, okay, wo gefragt wird, also die 3 Stufen, Islam, Iman und Ihsan. Und Ihsan ist was? Dass du Allah subhanahu wa ta'ala anbetest, als ob du ihn siehst. Und wenn du ihn nicht siehst, so sieht Allah subhanahu wa ta'ala dich. Okay? Die Sünden bringen dich. Das heißt, der Diener kann, die erste Stufe ist, dass er Muslim wird. Doch dann, wenn er an die 6 Säulen des Imans glaubt, okay, und sich daran hält in den meisten Fällen, so erreicht er die Stufe des Mu'mins, wenn er sich auch von großen Sünden fernhält. So, wenn er keine kleinen Sünden begeht, sondern sehr wenige kleine Sünden begeht, okay, so begibt er sich in der Stufe des Ihsan. Das ist die höchste Stufe. Und wer jetzt Sünden begeht, okay, er verliert diese Stufe. Und diese Stufe ist eine sehr besondere Stufe eines Dieners.
0: Denn wenn der Ihsan in das Herz gelangt, hält er ihn von den Sünden fern.
1: Warum? Er weiß, dass Allah subhanahu wa ta'ala mich sieht. Du dienst Allah so, als ob du ihn siehst. Allein schon der Gedanke kommt nicht mehr in deinen Kopf, zu sündigen.